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0: Je me retiens.
1: Tiens.
0: Égal.
1: C'est tout?
0: Oui.
1: Aber das kann doch nur nicht alles gewesen sein.
0: War aber alles.

0: 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Mein Gesicht, es gehört mir nicht.
1: Wasser!
0: Wirkt fast wie ein Schock darin. Ich nehme es nicht lautlos hin.
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1: Alle Sterne waren entlegen. Sie standen am Himmel wie Nadelstiche.

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1: Was ich sehe am Morgen, hat wenig mit mir zu tun. Ich ziert ein Schwarz.

Ich glaube, ich rufe den chinesischen Arzt gegenüber an. Der soll meine Leber schröpfen oder so. Ich bin gehüllt in ein höchst fragiles Nervenkostüm. In ein höchst fragiles, noch dazu transparentes Nervenkostüm.